Samstag, den 19. September 2026. Guten Tag, liebe Zuhörer und Zuhörerinnen. Es ist pünktlich 14 Uhr über die Wellen von Kanal FM, das Radio der neuen Generation. Also heute werden wir üblich 60 Minuten verbringen. Und wir werden deutsche Musik und deutsche Sprache sprechen und hören. An der Technik, Kiki Sosa, im Studio bin ich nicht allein. Der große Iguatao und Olivier Katesinda und ich selbst, Jan Dagwame, werden wir die heutige Sendung animieren. Um alles anzufangen, hören wir einem schönen Lied zu.

Also das war Sarah Engels, Parasimple von Sarah Engels. Jetzt kommt das Programm. Liebe Zuhörer und Zuhörerinnen der Sprachsendung L'Allemand par la Radio, seien Sie herzlich willkommen bei der heutigen Sendung. Heute, wie oft, haben wir

0: Also, das war es am Morgen. Jetzt meinen wir weiter mit Deutsch für die Anfänger. Bitte, Deutsch für die Fortgeschrittenen.
1: Ja, danke, Jan.
0: Okay, so. Also, wir werden den Text lesen. Es geht um Lachen ist gesund. Das ist die Folge.
1: Ja, also das ist eine Fortsetzung vom letzten Mal. Also Lachen ist gesund. Lachen ist gesund. Also wie man mehr lachen in dem Alltag. Ja. Also auch wenn Lachen so viele Vorteile bietet, lachen Erwachsene im Durchschnitt deutlich weniger als Kinder. Der stressige Alltag, digitale Ablenkungen und wenig Zeit für zwischenmenschlichen Kontakt lassen das spontane Lachen oft stumm. Dabei gibt es einfache Wege, mehr Lachen in den Alltag zu integrieren. Ein bewährter Ansatz ist das sogenannte Lach-Yoga, bei dem gezielte Lachübungen mit Atemtechniken kombiniert werden, auch ohne echten Anlass zum Lachen. Auch der bewusste Konsum von Komödien, das Verbringen von Zeit mit humorvollen Menschen oder das Pflegen eines kindlichen Staunen im Alltag können helfen. Wichtig ist vor allem, sich selbst nicht so ernst zu nehmen und kleine alltägliche Situationen mit einer Prise Humor zu betrachten. Danke.
0: Bitte, eben da so.
1: Ja, in dem Text haben wir einige schöne Wörter.
0: Genau,
1: Ja,
0: so,
1: wir werden
0: wir werden, ja.
1: versuchen, diese zu erklären.
0: Exakt.
1: Danke. Also, Olivier,
2: Ja.
1: wir haben verstummt.
0: Verstummen.
2: Also, verstummen bedeutet aufhören zu klingen oder sich zu zeigen, leiser werden, bis nichts mehr übrig bleibt. Ich wiederhole bitte. Aufhören zu klingen oder sich zu zeigen, leiser werden, bis nichts mehr übrig bleibt.
1: Anders gesagt, nicht mehr hörbar sein, ja, nicht mehr hörbar sein. Also wir haben auch die Ablenkung.
2: Ja, Ablenkung ist etwas, das die Aufmerksamkeit von einer Sache wegzieht. Ja, etwas, das die Aufmerksamkeit von einer Sache wegzieht.
1: Also in einem Wort kann man von einer Zerstreuung sein. Zerstreuung.
2: Zerstreuung.
1: Zerstreuung einfach.
0: Okay. Jetzt, Ebertau,
1: Ja.
0: wir haben den Text der Anlass gelesen.
1: Ja, also der Anlass hier bedeutet ein Grund oder ein Auslöser für etwas Bestimmtes. Also ein Grund oder ein Auslöser für etwas Bestimmtes.
0: Okay. Olivier, jetzt,
2: Ja.
0: was bedeutet das Staunen?
2: Ja, das Staunen ist ein Gefühl der Überraschung und Bewunderung. Ein Gefühl der Überraschung und Bewunderung, bitte. Bewunderung.
0: Geht endlich. Es gibt auch die Prise Humor.
1: Ja, die Prise Humor bedeutet einfach eine kleine Menge Humor. Ähnlich wie eine Prise Salz beim Kochen. Also man kann von etwas Humor sprechen. Das heißt etwas Humor oder eine Prise Humor. Etwas Salz, kleinen Salz vielleicht tun oder antun in der Soße. Ja, tut man Prise Salz. Nicht den ganzen Salz, aber etwas Salz.
2: Etwas Salz.
1: Also etwas Humor.
2: Etwas Humor. Aber da gibt es auch Humor in Togo, gibt es viele, wie sagt man, Guatemassim, Gogoligo, wie Humor macht.
0: Ja.
2: Es gibt andere Leute oder andere, ja, die Komödie oder Moschee.
1: Ja. Ja, es gibt Komödianten, die, also wir haben sogar einer, wir haben einen hier in Kanal FM. Wie heißt er? Azé.
2: Azé Kokovina.
0: Er heißt Sanfu.
1: Ja, Sanfu macht Humor, besonders im EW.
0: Ja, genau. Ja,
1: in der EW-Sprache.
0: Ja,
1: ja. Also,
0: vielleicht nach unserer Sendung.
1: Er kommt erst gegen
0: 16 oder
1: 4. Ja.
0: Vier, ja, okay. Ja. Okay, gut.
1: Also Humor muss man muss immer Humor, sagen wir, machen. Also, also humorvoll sein, aber positive Humor.
2: Positiv Humor, ja.
1: Ja. Genau. Etwa, das Leute gut machen kann, aber nicht, weil es gibt zwei Sorten von Humor. Man kann Humor machen,
0: negative
1: aber,
0: Humor.
1: Ja, negative machen, negativ.
0: Positive
2: okay,
0: Humor.
2: Okay,
1: ja, ja.
2: Ah, das weiß ich nicht. Insgesamt für mich, Humor ist ein etwas Positives. Ich weiß nicht, dass es gibt Humor in negativ Seite ist.
1: Ja,
2: oder,
1: ja.
2: Das habe ich keine Ahnung davon.
1: Ja, es kann auch negativ sein. Das heißt, es kann davon, wie du deine Humor macht. Es kann ein sehr schlechter oder sehr es kann kritisierend sein, zum Beispiel.
0: Okay.
1: Ja, okay. Du kannst zum Beispiel jemanden mit Humor auslachen. Ja, quelqu'un avec humeur, avec humour. Ja, nicht direkt sagen, aber mit Humor.
2: Okay.
1: Ja.
2: Ach so.
0: Okay.
1: Danke.
0: Ja. Danke. Also, das war Deutsch für die fortgeschrittenen Musik für uns, Kiki.

0: Anke Kiki, das war Je ne parle pas français von Aminka. Meinen wir weiter mit Reden wir anders. Wir reden mit den Wörtern
1: Dem Pronomen.
0: Hand, Haut und Eisenbahn. Egata obita.
1: Ja.
0: Das Handwerk.
1: Ja.
0: Jemanden ins Handwerk pfuschen.
1: Also jemandem ins Handwerk pfuschen bedeutet gâcher la besogne à quelqu'un, faire mal son travail. Gâcher la besogne à quelqu'un, faire mal son travail. Etwas tun, was ein anderer, der es gelernt hat, besser machen kann. Etwas tun, was ein anderer, der es gelernt hat, besser machen kann. Als Beispiel: Lass mich das machen und pfusch mir nicht ins Handwerk. Ich habe das schließlich gelernt. Ich nehme das wieder. Lass mich das machen und pfusch mir nicht ins Handwerk. Ich habe das schließlich gelernt. Danke.
0: Bitte, Olivier,
1: Ja.
0: jetzt jemanden etwas hoch und heilig versprechen. Jemanden etwas hoch und heilig versprechen.
1: Das bedeutet auf Französisch promettre solennellement quelque chose à quelqu'un. Le promettre avec fermeté. Anders gesagt, jemandem etwas fest versprechen. Also, als Beispiel, ich bin sehr enttäuscht von dir. Du hattest mir da doch hoch und heilig versprochen, nicht mehr so viel zu trinken. Ich wiederhole bitte. Ja, ich bin sehr enttäuscht von dir. Du hattest mir doch hoch und heilig versprochen, nicht mehr so viel zu trinken.
0: Danke. Es ist höchst, bitte, es ist höchste Eisenbahn.
1: Ja,
0: Es ist höchste
1: es ist
0: Eisenbahn.
1: höchste Eisenbahn. Il n'y a pas une minute à perdre. Il n'y a pas une minute à perdre. Ça urge. Also, il est grand temps qu'on agisse. Anders gesagt, es ist höchste Zeit. Es heilt. Es heilt. Oder es ist höchste Zeit. Also, als Beispiel: Nun musst du aber schnell zur Schule gehen. Es ist höchste Eisenbahn. Nun musst du aber schnell zur Schule gehen. Es ist schon höchste Eisenbahn. Danke.
0: Bitte, das war Reden wir anders. Musik, bitte.

0: Also mit diesem Lied möchte ich also allen Schülern und Schülerinnen einen schönen also Schuljahr oder einen guten Schuljahr wünschen. Das heißt, seit letzten Woche haben Sie mit der Schule angefangen. Ich wünsche euch ein gutes Jahr oder ein gutes Schuljahr oder akademisches Jahr. Danke.
1: Bitte.

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1: Ja, Nina, die 60 Minuten sind schon vorbeigegangen. Waren im Studio Eguatao Jato, Olivier Katte und ich selbst, Yann Dagbame, an der Technik Kiki Sosa. Leben Sie wohl. Ciao, ciao.